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1: Es ist kurz nach 6 Uhr.
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2: Mit Michael Mien. Die britische Polizei setzt ihre Ermittlungen gegen den früheren Prinzen Andrew fort und prüft dabei verschiedene Ansatzpunkte. Nach Angaben der Thames Valley Police geht es unter anderem um mögliche Vorwürfe sexuellen Fehlverhaltens. Der Bruder von König Charles III. War im Zusammenhang mit dem Epstein-Skandal bereits im Februar vorübergehend festgenommen worden. Die Ermittlungen dauern an. Die geplante Erhöhung der Abgeordnetendiäten zum 1. Juli wird voraussichtlich ausgesetzt. Vertreter von Union und SPD signalisieren, dass die Anpassung vorerst nicht kommen soll. Unionsfraktionschef Spahn.
3: Und deswegen haben wir mit der SPD vereinbart, dass am selben Tag, an dem wir das GKV, das Krankenversicherungsgesetz, beschließen, am selben Tag wir auch eine Aussetzung der Diätenerhöhung zum 1. Juli beschließen.
2: Hintergrund ist die aktuelle wirtschaftliche Lage und die öffentliche Debatte über höhere Bezüge für Bundestagsabgeordnete. Eine endgültige Entscheidung steht allerdings noch aus. In Deutschland ist die Zahl der Erwerbstätigen zu Beginn des Jahres zurückgegangen. Nach Angaben des Statistischen Bundesamtes waren im ersten Quartal fast 500.000 Menschen weniger beschäftigt als noch zuvor. Auch nach Bereinigung der üblichen saisonalen Schwankungen zeigt sich ein Rückgang um gut 1%. Der Arbeitsmarkt reagiert damit zunehmend auf die schwache wirtschaftliche Entwicklung. In der Berliner Charité hat die Behandlung eines aus den USA eingeflogenen Ebola-Patienten begonnen. Heidi Overton von der US-Regierung freut sich über die Hilfe aus Deutschland für ihren Landsmann.
4: Es handelt sich dort um eine international renommierte Einrichtung für virale hämorrhagische Fieber. Wir sind sehr dankbar für die Aufnahme, eine bedeutend kürzere Flugzeit für US-Amerikaner in Deutschland behandelt zu werden.
2: Der Patient liegt auf der besonders gesicherten Sonderisolierstation des Universitäts. Klinikums. Angaben zu seinem Gesundheitszustand wurden zunächst nicht gemacht. Nur ein kleiner Teil des Familiennachzugs nach Deutschland entfällt tatsächlich auf Angehörige von Geflüchteten. Nach Angaben der Bundesregierung betrafen rund 13% der Entscheidungen zu entsprechenden Visa Menschen mit Flüchtlings- oder Schutzstatus in Deutschland. Die große Mehrheit der Fälle entfiel demnach auf andere Formen des Familiennachzugs. In Deutschland sind im vergangenen Jahr so wenig Wohnungen fertig.
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5: In der Wetterredaktion ist Luisa Walpert. Das Wochenende bringt vielerorts Sonne und nur wenige Wolken sowie vereinzelt kurze Schauer. Die Temperaturen erreichen etwa 26 bis 32 Grad und in Küstenregionen etwas niedrigere Werte. Der Wind weht schwach bis mäßig. Die Nacht bringt klare oder nur leicht bewölkte trockene Luft mit Temperaturen zwischen 9 und 14 Grad. Der Wochenstart bringt überwiegend sonnige Verhältnisse und stabile Wärme mit ähnlichen Temperaturen.
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1: Ein Blick auf die Uhr, es ist kurz nach 7.
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3: Mit Michael Mien. Die britische Polizei setzt ihre Ermittlungen gegen den früheren Prinzen Andrew fort und prüft dabei verschiedene Ansatzpunkte. Nach Angaben der Thames Valley Police geht es unter anderem um mögliche Vorwürfe sexuellen Fehlverhaltens. Der Bruder von König Charles III. War im Zusammenhang mit dem Epstein-Skandal bereits im Februar vorübergehend festgenommen worden. Die Ermittlungen dauern an. Die geplante Erhöhung der Abgeordnetendiäten zum 1. Juli wird voraussichtlich ausgesetzt. Vertreter von Union und SPD signalisieren, dass die Anpassung vorerst nicht kommen soll. Unionsfraktionschef Spahn.
4: Und deswegen haben wir mit der SPD vereinbart, dass am selben Tag, an dem wir das GKV, das Krankenversicherungsgesetz, beschließen, am selben Tag wir auch eine Aussetzung der Diätenerhöhung zum 1. Juli beschließen.
3: Hintergrund ist die aktuelle wirtschaftliche Lage und die öffentliche Debatte über höhere Bezüge für Bundestagsabgeordnete. Eine endgültige Entscheidung steht allerdings noch aus. In Deutschland ist die Zahl der Erwerbstätigen zu Beginn des Jahres zurückgegangen. Nach Angaben des Statistischen Bundesamtes waren im ersten Quartal fast 500.000 Menschen weniger beschäftigt als noch zuvor. Auch nach Bereinigung der üblichen saisonalen Schwankungen zeigt sich ein Rückgang um gut 1%. Der Arbeitsmarkt reagiert damit zunehmend auf die schwache wirtschaftliche Entwicklung. In der Berliner Charité hat die Behandlung eines aus den USA eingeflogenen Ebola-Patienten begonnen. Heidi Overton von der US-Regierung freut sich über die Hilfe aus Deutschland für ihren Landsmann.
5: Es handelt sich dort um eine international renommierte Einrichtung für virale hämorrhagische Fieber. Wir sind sehr dankbar für die Aufnahme, eine bedeutend kürzere Flugzeit für US-Amerikaner in Deutschland behandelt zu werden.
3: Der Patient liegt auf der besonders gesicherten Sonderisolierstation des Universitäts. Klinikums. Angaben zu seinem Gesundheitszustand wurden zunächst nicht gemacht. Nur ein kleiner Teil des Familiennachzugs nach Deutschland entfällt tatsächlich auf Angehörige von Geflüchteten. Nach Angaben der Bundesregierung betrafen rund 13% der Entscheidungen zu entsprechenden Visa Menschen mit Flüchtlings- oder Schutzstatus in Deutschland. Die große Mehrheit der Fälle entfiel demnach auf andere Formen des Familiennachzugs. In Deutschland sind im vergangenen Jahr so wenig Wohnungen fertiggestellt worden wie seit mehr als einem Jahrzehnt nicht mehr. Nach Angaben des Statistischen Bundesamtes ging die Zahl der neuen Wohnungen deutlich zurück. Damit verschärft sich die Lage auf dem Wohnungsmarkt weiter. Bereits im zweiten Jahr in Folge wurden spürbar weniger Wohnungen gebaut als zuvor.
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6: In der Wetterredaktion ist Luisa Walpert. Das Wochenende bringt vielerorts Sonne und nur wenige Wolken sowie vereinzelt kurze Schauer. Die Temperaturen erreichen etwa 26 bis 32 Grad und in Küstenregionen etwas niedrigere Werte. Der Wind weht schwach bis mäßig. Die Nacht bringt klare oder nur leicht bewölkte trockene Luft mit Temperaturen zwischen 9 und 14 Grad. Der Wochenstart bringt überwiegend sonnige Verhältnisse und stabile Wärme mit ähnlichen Temperaturen.
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1: Und damit ist es kurz nach 8 Uhr.
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2: Mit Michael Mien. Die britische Polizei setzt ihre Ermittlungen gegen den früheren Prinzen Andrew fort und prüft dabei verschiedene Ansatzpunkte. Nach Angaben der Thames Valley Police geht es unter anderem um mögliche Vorwürfe sexuellen Fehlverhaltens. Der Bruder von König Charles III. War im Zusammenhang mit dem Epstein-Skandal bereits im Februar vorübergehend festgenommen worden. Die Ermittlungen dauern an. Die geplante Erhöhung der Abgeordnetendiäten zum 1. Juli wird voraussichtlich ausgesetzt. Vertreter von Union und SPD signalisieren, dass die Anpassung vorerst nicht kommen soll. Unionsfraktionschef Spahn.
3: Und deswegen haben wir mit der SPD vereinbart, dass am selben Tag, an dem wir das GKV, das Krankenversicherungsgesetz, beschließen, am selben Tag wir auch eine Aussetzung der Diätenerhöhung zum 1. Juli beschließen.
2: Hintergrund ist die aktuelle wirtschaftliche Lage und die öffentliche Debatte über höhere Bezüge für Bundestagsabgeordnete. Eine endgültige Entscheidung steht allerdings noch aus. In Deutschland ist die Zahl der Erwerbstätigen zu Beginn des Jahres zurückgegangen. Nach Angaben des Statistischen Bundesamtes waren im ersten Quartal fast 500.000 Menschen weniger beschäftigt als noch zuvor. Auch nach Bereinigung der üblichen saisonalen Schwankungen zeigt sich ein Rückgang um gut 1%. Der Arbeitsmarkt reagiert damit zunehmend auf die schwache wirtschaftliche Entwicklung. In der Berliner Charité hat die Behandlung eines aus den USA eingeflogenen Ebola-Patienten begonnen. Heidi Overton von der US-Regierung freut sich über die Hilfe aus Deutschland für ihren Landsmann.
4: Es handelt sich dort um eine international renommierte Einrichtung für virale hämorrhagische Fieber. Wir sind sehr dankbar für die Aufnahme, eine bedeutend kürzere Flugzeit für US-Amerikaner, in Deutschland behandelt zu werden.
2: Der Patient liegt auf der besonders gesicherten Sonderisolierstation des Universitäts. Klinikums. Angaben zu seinem Gesundheitszustand wurden zunächst nicht gemacht. Nur ein kleiner Teil des Familiennachzugs nach Deutschland entfällt tatsächlich auf Angehörige von Geflüchteten. Nach Angaben der Bundesregierung betrafen rund 13% der Entscheidungen zu entsprechenden Visa Menschen mit Flüchtlings- oder Schutzstatus in Deutschland. Die große Mehrheit der Fälle entfiel demnach auf andere Formen des Familiennachzugs. In Deutschland sind im vergangenen Jahr so wenig Wohnungen fertiggestellt worden wie seit mehr als einem Jahrzehnt nicht mehr. Nach Angaben des Statistischen Bundesamtes ging die Zahl der neuen Wohnungen deutlich zurück. Damit verschärft sich die Lage auf dem Wohnungsmarkt weiter. Bereits im zweiten Jahr in Folge wurden spürbar weniger Wohnungen gebaut als zuvor.
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5: In der Wetterredaktion ist Luisa Walpert. Das Wochenende bringt vielerorts Sonne und nur wenige Wolken sowie vereinzelt kurze Schauer. Die Temperaturen erreichen etwa 26 bis 32 Grad und in Küstenregionen etwas niedrigere Werte. Der Wind weht schwach bis mäßig. Die Nacht bringt klare oder nur leicht bewölkte trockene Luft mit Temperaturen zwischen 9 und 14 Grad. Der Wochenstart bringt überwiegend sonnige Verhältnisse und stabile Wärme mit ähnlichen Temperaturen.
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1: Es ist kurz nach 9 Uhr.
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2: Mit Michael Mien. Die britische Polizei setzt ihre Ermittlungen gegen den früheren Prinzen Andrew fort und prüft dabei verschiedene Ansatzpunkte. Nach Angaben der Thames Valley Police geht es unter anderem um mögliche Vorwürfe sexuellen Fehlverhaltens. Der Bruder von König Charles III. War im Zusammenhang mit dem Epstein-Skandal bereits im Februar vorübergehend festgenommen worden. Die Ermittlungen dauern an. Die geplante Erhöhung der Abgeordnetendiäten zum 1. Juli wird voraussichtlich ausgesetzt. Vertreter von Union und SPD signalisieren, dass die Anpassung vorerst nicht kommen soll. Unionsfraktionschef Spahn.
3: Und deswegen haben wir mit der SPD vereinbart, dass am selben Tag, an dem wir das

0: GKV, das Krankenversicherungsgesetz, beschließen am selben Tag, wie auch eine Aussetzung der Diätenerhöhung zum 1. Juli beschließen.
1: Hintergrund ist die aktuelle wirtschaftliche Lage und die öffentliche Debatte über höhere Bezüge für Bundestagsabgeordnete. Eine endgültige Entscheidung steht allerdings noch aus. In Deutschland ist die Zahl der Erwerbstätigen zu Beginn des Jahres zurückgegangen. Nach Angaben des Statistischen Bundesamtes waren im ersten Quartal fast 500.000 Menschen weniger beschäftigt als noch zuvor. Auch nach Bereinigung der üblichen saisonalen Schwankungen zeigt sich ein Rückgang um gut 1%. Der Arbeitsmarkt reagiert damit zunehmend auf die schwache wirtschaftliche Entwicklung. In der Berliner Charité hat die Behandlung eines aus den USA eingeflogenen Ebola-Patienten begonnen. Heidi Overton von der US-Regierung freut sich über die Hilfe aus Deutschland für ihren Landsmann.
2: Es handelt sich dort um eine international renommierte Einrichtung für virale hämorrhagische Fieber. Wir sind sehr dankbar für die Aufnahme, eine bedeutend kürzere Flugzeit für US-Amerikaner in Deutschland behandelt zu werden.
1: Der Patient liegt auf der besonders gesicherten Sonderisolierstation des Universitäts. Klinikums. Angaben zu seinem Gesundheitszustand wurden zunächst nicht gemacht. Nur ein kleiner Teil des Familiennachzugs nach Deutschland entfällt tatsächlich auf Angehörige von Geflüchteten. Nach Angaben der Bundesregierung betrafen rund 13% der Entscheidungen zu entsprechenden Visa Menschen mit Flüchtlings- oder Schutzstatus in Deutschland. Die große Mehrheit der Fälle entfiel demnach auf andere Formen des Familiennachzugs. In Deutschland sind im vergangenen Jahr so wenig Wohnungen fertiggestellt worden wie seit mehr als einem Jahrzehnt nicht mehr. Nach Angaben des Statistischen Bundesamtes ging die Zahl der neuen Wohnungen deutlich zurück. Damit verschärft sich die Lage auf dem Wohnungsmarkt weiter. Bereits im zweiten Jahr in Folge wurden spürbar weniger Wohnungen gebaut als zuvor.
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4: In der Wetterredaktion ist Luisa Walpert. Das Wochenende bringt vielerorts Sonne und nur wenige Wolken sowie vereinzelt kurze Schauer. Die Temperaturen erreichen etwa 26 bis 32 Grad und in Küstenregionen etwas niedrigere Werte. Der Wind weht schwach bis mäßig. Die Nacht bringt klare oder nur leicht bewölkte trockene Luft mit Temperaturen zwischen 9 und 14 Grad. Der Wochenstart bringt überwiegend sonnige Verhältnisse und stabile Wärme mit ähnlichen Temperaturen.
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5: Ja, genau so ist es. Hier ist die Chart History. Wie immer spielen wir jetzt die Hitparade vergangener Zeiten hier bei Radio Retrowelle. Ich bin Marco Dengel und habe mir heute am 21. Mai 2026 das Jahr 1986 ausgesucht. Und heute habe ich mich auch mal konzentriert auf Songs jenseits der Top 10, denn die laufen ja doch sehr, sehr häufig, aber die Plätze danach nicht mehr unbedingt. Und das sehen wir direkt an unserem ersten Song, nämlich ein Neueinsteiger auf Platz 66 war seinerzeit Dan Harrow, der war ja richtig erfolgreich. Und dieser Song, den haben vielleicht nicht mehr alle auf dem Schirm. Spätestens wenn man den Refrain hört, erinnert man sich wahrscheinlich. Das ist nämlich der Song Charleston von Dan Harrow. Neu eingestiegen auf Platz 66.
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0: Eine wahnsinnige Stimme. Für mich kann Stevie Nicks nahezu alles singen. Dieser Song war nicht sonderlich erfolgreich in den Single-Charts, aber ich habe ihn jetzt trotzdem ausgesucht, denn er war platziert am 21. Mai 1986 und zwar auf Platz 58 und das war übrigens die in Deutschland zweite Single aus ihrem dritten Studioalbum Rock a Little und der Song wurde Jahre später dann nochmal in einem legendären Computerspiel, nämlich Grand Theft Auto Teil 5 benutzt. Und ist dadurch dann auch nochmal einer jüngeren Zielgruppe näher gebracht worden. Übrigens, der Producer war Jimmy Iovine. Der hatte ja dann später zusammen mit Dr. Dre die Marke Beats gegründet mit ihren Kopfhörern, Lautsprechern und so weiter. Die wurden dann im Jahr 2014 bekanntlich von Apple aufgekauft. Das ist der heutige Arbeitgeber. Wir haben Stevie Nicks gehört und weiter geht's jetzt mit der Band Mr. Mister, die waren ja vor allem bekannt durch ihr Kyrie Eleison, aber die Nachfolgesingle, die ist in unserer Woche neu eingestiegen, die hören wir jetzt, nämlich Is It Love und spätestens beim Refrain werden den sicherlich auch die meisten Hörerinnen und Hörer erkennen. Wir sind Mr. Mister.
1: Platz 54.

0: Die Pet Shop Boys mit einer tollen Ballade, nämlich Love Comes Quickly, in unserer Woche platziert auf Platz 41. Und es war übrigens der erste Song, den die beiden zusammen geschrieben haben, Chris Lowe und Neil Tennant, nach ihrem ersten Aufeinandertreffen. Und zwei Jahre zuvor kam ja schon die Single West End Girls raus, ein Riesenerfolg. Und Love Comes Quickly war dann enthalten auf dem ersten Studioalbum namens Please. Wir machen jetzt weiter mit einer Band, die heißt Silent Circle, deren größter Hit war Touch in the Night, und wir hören aber die Nachfolgesingle, denn die war in unserer Woche auf Platz 38, von der 47 ging es hoch auf die 38, war allerdings nicht sehr erfolgreich. Bei 29 war dann Schluss. Wir hören jetzt trotzdem den Song Stop the Rain in der Kurzversion oder auch Stop the Rain in the Night auf Platz 38, nein, auf Platz 38.
1: Platz 38. Stop!

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3: Die Retrowelle Chart History. Heute mit den Top 100 aus der Woche vom 21. Mai 1986. Und wir machen jetzt weiter mit der Band The Human League. Die nannten sich so, nachdem der bekannte Leadsänger Philip Oakey zu der Band gestoßen ist. Und sie haben bereits im Jahr 1978 den Song Being Boiled zum ersten Mal veröffentlicht. Da war er allerdings nicht wirklich erfolgreich. Ein Musikmagazin ist darauf aufmerksam geworden und es kam dann im Jahr 1981 zu einer Wiederveröffentlichung des Songs. Da war er dann zumindest im Vereinigten Königreich einigermaßen erfolgreich, in Deutschland aber immer noch nicht. Dort sollte es noch bis zum Jahr 1986 dauern. Wiederum eine Wiederveröffentlichung dieses Songs und plötzlich ist er so richtig in die Charts eingestiegen, konnte bis auf Platz Nummer 6 hochklettern und deswegen hören wir den Song jetzt auch. In unserer Woche war er auf Platz 18. Philip Oakey, der Sänger, war ja auch solo erfolgreich im Jahr 1984 mit dem Song Together in Electric Dreams, der von Giorgio Moroder produziert war. Wir hören jetzt aber The Human League und Being Boiled und anschließend, da freue ich mich auch sehr drauf, gibt's Depeche Mode. Die haben nämlich einen Riesensprung nach oben gemacht. Von Platz 69 ging's hoch auf die 16 mit ihrer Ballade A Question of Lust.
4: Platz 18.

0: Ach, was für tolle Synthie-Pop- und Wave-Songs heute hier bei der Chart-History. Wir haben nach The Human League und Depeche Mode gerade Alphaville gehört. Deren Song Sounds Like a Melody wurde übrigens jetzt gerade 42 Jahre alt. Ich glaube sogar auf den Tag genau heute. Wir haben jetzt aber einen Song aus dem Jahr 1986 gehört natürlich. Und das war die erste Single ihres zweiten Studioalbums. Das Album hieß Afternoons in Utopia und der Titel Dance With Me. Auch eine tolle Nummer, wie ich finde. In unserer Woche war der Titel auf Platz 12 und leider war bei Platz 11 dann auch Endstation. Apropos Platz 11, damit machen wir jetzt weiter. Da ist nämlich mal ein deutscher Song gelandet zur Abwechslung. Und ich weiß noch, als Kind war ich großer Fan und genau das war übrigens auch meine allererste CD von der Münchner Freiheit, obwohl ich damals noch keinen CD-Player hatte. Aber mein Vater natürlich und, oder was heißt natürlich, zum Glück muss ich sagen, denn damals waren die noch nicht so verbreitet und ich habe mir als erste CD eben die Münchner Freiheit ausgesucht. Wir hören jetzt von ihrem ersten Album von Anfang an den Titel Tausendmal Du, denn der ist in unserer Woche auf Platz 11.
1: Platz 11.

0: Ja, ich weiß noch, den Song, den fand ich sogar als Kind schon einigermaßen geil. Das waren Bruce and Bongo und die waren im April 86 sogar 4 Wochen lang an der Chartspitze mit diesem Hit. Waren ja eigentlich 2 Jungs von der US Army und die haben sich eben gewundert, warum sie in Deutschland zu jener Zeit immer dieses Wort geil gehört haben. Das war jetzt übrigens schon Platz Nummer 6. Ich fasse nochmal kurz zusammen, welche Plätze davor waren, die wir nicht gehört haben in den Top 10. Und zwar auf Platz 10 George Michael mit A Different Corner, auf der 9 Prince and the Revolution mit Kiss, auf der 8 die Bangles mit einem tollen Song von Prince, nämlich Manic Monday, und auf der 7 Queen mit A Kind of Magic. Gerade gehört haben wir Platz Nummer 6, Bruce and Bongo mit Geil. Auf der 5 war dann Sam Cooke seinerzeit mit seinem Hit Wonderful World, auf der 4 Samantha Fox und Touch Me, I Want Your Body, auf der 3 Anymotion und I Engineer, und Platz Nummer 1 am 21. Mai 1986 war Chris Norman mit einem Titel, den Dieter Bohlen für ihn geschrieben hat. Eine Ballade, sozusagen auch ein Comeback für Chris Norman, der ja mit Smokey schon sehr, sehr erfolgreich war. Und mit Midnight Lady, dem Song des Schimanski-Tatorts, hat er es dann 6 Wochen lang an die Chartspitze geschafft hier in Deutschland. Den Song hören wir jetzt aber nicht, die Zeit ist schon fortgeschritten, ich muss mich leider schon verabschieden. Aber einen Titel habe ich natürlich noch, nämlich die Nummer 2, die habe ich ja gerade eben übersprungen. Und das ist keine geringere als Prinzessin Stephanie von Monaco. Und die hatte ja einen großen Hit mit Irresistible, obwohl sie ja eigentlich gar keine Sängerin war. Aber das war ihr großer Traum und das war richtig erfolgreich. Ich habe mir jetzt allerdings nicht die englische Version, sondern sozusagen die Originalversion ausgesucht. Ouragan. Mit dem Lied beenden wir heute die Chart History. Nächste Woche gibt es eine neue Ausgabe. Ich bedanke mich fürs Zuhören. Mein Name ist Marco Dengel und ich sage Tschüss und schönen guten Abend.
1: Platz 2.

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1: Und damit ein Blick auf die Uhr. Es ist kurz nach 10.
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2: Mit Michael Mien. Die britische Polizei setzt ihre Ermittlungen gegen den früheren Prinzen Andrew fort und prüft dabei verschiedene Ansatzpunkte. Nach Angaben der Thames Valley Police geht es unter anderem um mögliche Vorwürfe sexuellen Fehlverhaltens. Der Bruder von König Charles III. War im Zusammenhang mit dem Epstein-Skandal bereits im Februar vorübergehend festgenommen worden. Die Ermittlungen dauern an. Die geplante Erhöhung der Abgeordnetendiäten zum 1. Juli wird voraussichtlich ausgesetzt. Vertreter von Union und SPD signalisieren, dass die Anpassung vorerst nicht kommen soll. Unionsfraktionschef Spahn.
3: Und deswegen haben wir mit der SPD vereinbart, dass am selben Tag, an dem wir das GKV, das Krankenversicherungsgesetz, beschließen, am selben Tag wir auch eine Aussetzung der Diätenerhöhung zum 1. Juli beschließen.
2: Hintergrund ist die aktuelle wirtschaftliche Lage und die öffentliche Debatte über höhere Bezüge für Bundestagsabgeordnete. Eine endgültige Entscheidung steht allerdings noch aus. In Deutschland ist die Zahl der Erwerbstätigen zu Beginn des Jahres zurückgegangen. Nach Angaben des Statistischen Bundesamtes waren im ersten Quartal fast 500.000 Menschen weniger beschäftigt als noch zuvor. Auch nach Bereinigung der üblichen saisonalen Schwankungen zeigt sich ein Rückgang um gut 1%. Der Arbeitsmarkt reagiert damit zunehmend auf die schwache wirtschaftliche Entwicklung. In der Berliner Charité hat die Behandlung eines aus den USA eingeflogenen Ebola-Patienten begonnen. Heidi Overton von der US-Regierung freut sich über die Hilfe aus Deutschland für ihren Landsmann.
4: Es handelt sich dort um eine international renommierte Einrichtung für virale hämorrhagische Fieber. Wir sind sehr dankbar für die Aufnahme, eine bedeutend kürzere Flugzeit für US-Amerikaner in Deutschland behandelt zu werden.
2: Der Patient liegt auf der besonders gesicherten Sonderisolierstation des Universitäts. Klinikums. Angaben zu seinem Gesundheitszustand wurden zunächst nicht gemacht. Nur ein kleiner Teil des Familiennachzugs nach Deutschland entfällt tatsächlich auf Angehörige von Geflüchteten. Nach Angaben der Bundesregierung betrafen rund 13% der Entscheidungen zu entsprechenden Visa Menschen mit Flüchtlings- oder Schutzstatus in Deutschland. Die große Mehrheit der Fälle entfiel demnach auf andere Formen des Familiennachzugs. In Deutschland sind im vergangenen Jahr so wenig Wohnungen fertiggestellt worden wie seit mehr als einem Jahrzehnt nicht mehr. Nach Angaben des Statistischen Bundesamtes ging die Zahl der neuen Wohnungen deutlich zurück. Damit verschärft sich die Lage auf dem Wohnungsmarkt weiter. Bereits im zweiten Jahr in Folge wurden spürbar weniger Wohnungen gebaut als zuvor.
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5: In der Wetterredaktion ist Luisa Walpert. Das Wochenende bringt vielerorts Sonne und nur wenige Wolken sowie vereinzelt kurze Schauer. Die Temperaturen erreichen etwa 26 bis 32 Grad und in Küstenregionen etwas niedrigere Werte. Der Wind weht schwach bis mäßig. Die Nacht bringt klare oder nur leicht bewölkte trockene Luft mit Temperaturen zwischen 9 und 14 Grad. Der Wochenstart bringt überwiegend sonnige Verhältnisse und stabile Wärme mit ähnlichen Temperaturen.

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3: Es ist kurz nach 11 Uhr.
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4: Mit Michael Mien. Die britische Polizei setzt ihre Ermittlungen gegen den früheren Prinzen Andrew fort und prüft dabei verschiedene Ansatzpunkte. Nach Angaben der Thames Valley Police geht es unter anderem um mögliche Vorwürfe sexuellen Fehlverhaltens. Der Bruder von König Charles III. War im Zusammenhang mit dem Epstein-Skandal bereits im Februar vorübergehend festgenommen worden. Die Ermittlungen dauern an. Die geplante Erhöhung der Abgeordnetendiäten zum 1. Juli wird voraussichtlich ausgesetzt. Vertreter von Union und SPD signalisieren, dass die Anpassung vorerst nicht kommen soll. Unionsfraktionschef Spahn.
5: Und deswegen haben wir mit der SPD vereinbart, dass am selben Tag, an dem wir das GKV, das Krankenversicherungsgesetz, beschließen, am selben Tag wir auch eine Aussetzung der Diätenerhöhung zum 1. Juli beschließen.
4: Hintergrund ist die aktuelle wirtschaftliche Lage und die öffentliche Debatte über höhere Bezüge für Bundestagsabgeordnete. Eine endgültige Entscheidung steht allerdings noch aus. In Deutschland ist die Zahl der Erwerbstätigen zu Beginn des Jahres zurückgegangen. Nach Angaben des Statistischen Bundesamtes waren im ersten Quartal fast 500.000 Menschen weniger beschäftigt als noch zuvor. Auch nach Bereinigung der üblichen saisonalen Schwankungen zeigt sich ein Rückgang um gut 1%. Der Arbeitsmarkt reagiert damit zunehmend auf die schwache wirtschaftliche Entwicklung. In der Berliner Charité hat die Behandlung eines aus den USA eingeflogenen Ebola-Patienten begonnen. Heidi Overton von der US-Regierung freut sich über die Hilfe aus Deutschland für ihren Landsmann.
6: Es handelt sich dort um eine international renommierte Einrichtung für virale hämorrhagische Fieber. Wir sind sehr dankbar für die Aufnahme, eine bedeutend kürzere Flugzeit für US-Amerikaner in Deutschland behandelt zu werden.
4: Der Patient liegt auf der besonders gesicherten Sonderisolierstation des Universitäts. Klinikums. Angaben zu seinem Gesundheitszustand wurden zunächst nicht gemacht. Nur ein kleiner Teil des Familiennachzugs nach Deutschland entfällt tatsächlich auf Angehörige von Geflüchteten. Nach Angaben der Bundesregierung betrafen rund 13% der Entscheidungen zu entsprechenden Visa Menschen mit Flüchtlings- oder Schutzstatus in Deutschland. Die große Mehrheit der Fälle entfiel demnach auf andere Formen des Familiennachzugs. In Deutschland sind im vergangenen Jahr so wenig Wohnungen fertiggestellt worden wie seit mehr als einem Jahrzehnt nicht mehr. Nach Angaben des Statistischen Bundesamtes ging die Zahl der neuen Wohnungen deutlich zurück. Damit verschärft sich die Lage auf dem Wohnungsmarkt weiter. Bereits im zweiten Jahr in Folge wurden spürbar weniger Wohnungen gebaut als zuvor.
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7: In der Wetterredaktion ist Luisa Walpert. Das Wochenende bringt vielerorts Sonne und nur wenige Wolken sowie vereinzelt kurze Schauer. Die Temperaturen erreichen etwa 26 bis 32 Grad und in Küstenregionen etwas niedrigere Werte. Der Wind weht schwach bis mäßig. Die Nacht bringt klare oder nur leicht bewölkte trockene Luft mit Temperaturen zwischen 9 und 14 Grad. Der Wochenstart bringt überwiegend sonnige Verhältnisse und stabile Wärme mit ähnlichen Temperaturen.

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1: Ein Blick auf die Uhr, es ist kurz nach 12.
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2: Im Studio ist Michael Miem. US-Präsident Trump hat angekündigt, die US-Truppenpräsenz in Polen auszubauen. Demnach sollen zusätzlich rund 5000 Soldaten in das Land verlegt werden. Es wird spekuliert, dass der US-Präsident sich über mangelnde Unterstützung der NATO-Mitgliedspartner im Iran-Konflikt ärgert. US-Außenminister Rubio.
3: Der Präsident hat natürlich seine Enttäuschung über einige NATO-Partner geäußert in Bezug auf unsere Operation im Nahen Osten. Es wird auch auf der höchsten Ebene diskutiert und gelöst werden müssen.
2: NATO-Generalsekretär Rutte begrüßt die Stationierung von Soldaten in Polen, mahnt aber auch.
3: Der Weg, den wir gehen, ist, dass wir stärker in Europa, stärker in der NATO werden. Wir müssen dafür sorgen, dass wir uns Schritt für Schritt nicht mehr nur auf einen Verbündeten verlassen, was wir jahrelang getan haben mit den USA.
2: Konkrete Angaben zum Zeitpunkt oder der Herkunft der Einheiten machte US-Präsident Trump nicht. Die polnische Regierung begrüßte die Ankündigung. Die vom Bundestag beschlossene Senkung der Ticketsteuer reicht der Luftverkehrsbranche nach eigenen Angaben nicht aus. Vertreter von Airlines und Verbänden kritisieren, die Entlastung sei zu gering, um spürbare Effekte bei Kosten und Ticketpreisen zu erzielen. Eurowings-Chef Kownacki sprach von einem Tropfen auf den heißen Stein und forderte weitergehende Maßnahmen, etwa bei Luftverkehrssteuer sowie Gebühren für Sicherheit und Flugsicherung. Weitere Schritte sind im Koalitionsvertrag von Union und SPD vorgesehen. Die Zahl der Unternehmensinsolvenzen in Deutschland ist im Februar nahezu unverändert geblieben. Nach Angaben des Statistischen Bundesamts meldeten etwas mehr als 2000 Firmen ihre Zahlungsunfähigkeit an, leicht weniger als im Vorjahresmonat. Zuvor hatte es noch deutliche Anstiege gegeben. Besonders betroffen waren erneut das Gastgewerbe sowie der Bereich Verkehr und Lagerei. Die finanziellen Forderungen der Gläubiger fielen insgesamt deutlich geringer aus als ein Jahr zuvor. Eine große Mehrheit der Bürger hält grundlegende Reformen in Bereichen wie Rente, Arbeitsmarkt und Gesundheit für notwendig. Laut einer aktuellen Umfrage sehen rund 9 von 10 Befragten entsprechenden Handlungsbedarf. Gleichzeitig glauben viele nicht, dass in der Bevölkerung ausreichend Bereitschaft für Einschnitte vorhanden ist. Bei der persönlichen Belastungsbereitschaft überwiegt Zurückhaltung. Nur ein kleiner Teil zeigt sich zu größeren Einschnitten bereit.
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4: In der Wetterredaktion ist Luisa Walpert. Das Wochenende bringt vielerorts Sonne und nur wenige Wolken sowie vereinzelt kurze Schauer. Die Temperaturen erreichen etwa 26 bis 32 Grad und in Küstenregionen etwas niedrigere Werte. Der Wind weht schwach bis mäßig. Die Nacht bringt klare oder nur leicht bewölkte trockene Luft mit Temperaturen zwischen 9 und 14 Grad. Der Wochenstart bringt überwiegend sonnige Verhältnisse und stabile Wärme mit ähnlichen Temperaturen.

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1: Und damit ist es kurz nach 13 Uhr.
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2: Im Studio ist Michael Miem. US-Präsident Trump hat angekündigt, die US-Truppenpräsenz in Polen auszubauen. Demnach sollen zusätzlich rund 5000 Soldaten in das Land verlegt werden. Es wird spekuliert, dass der US-Präsident sich über mangelnde Unterstützung der NATO-Mitgliedspartner im Iran-Konflikt ärgert. US-Außenminister Rubio.
3: Der Präsident hat natürlich seine Enttäuschung über einige NATO-Partner geäußert in Bezug auf unsere Operation im Nahen Osten. Es wird auch auf der höchsten Ebene diskutiert und gelöst werden müssen.
2: NATO-Generalsekretär Rutte begrüßt die Stationierung von Soldaten in Polen, mahnt aber auch.
3: Der Weg, den wir gehen, ist, dass wir stärker in Europa, stärker in der NATO werden. Wir müssen dafür sorgen, dass wir uns Schritt für Schritt nicht mehr nur auf einen Verbündeten verlassen, was wir jahrelang getan haben mit den USA.
2: Konkrete Angaben zum Zeitpunkt oder der Herkunft der Einheiten machte US-Präsident Trump nicht. Die polnische Regierung begrüßte die Ankündigung. Die vom Bundestag beschlossene Senkung der Ticketsteuer reicht der Luftverkehrsbranche nach eigenen Angaben nicht aus. Vertreter von Airlines und Verbänden kritisieren, die Entlastung sei zu gering, um spürbare Effekte bei Kosten und Ticketpreisen zu erzielen. Eurowings-Chef Kownacki sprach von einem Tropfen auf den heißen Stein und forderte weitergehende Maßnahmen, etwa bei Luftverkehrssteuer sowie Gebühren für Sicherheit und Flugsicherung. Weitere Schritte sind im Koalitionsvertrag von Union und SPD vorgesehen. Die Zahl der Unternehmensinsolvenzen in Deutschland ist im Februar nahezu unverändert geblieben. Nach Angaben des Statistischen Bundesamts meldeten etwas mehr als 2000 Firmen ihre Zahlungsunfähigkeit an, leicht weniger als im Vorjahresmonat. Zuvor hatte es noch deutliche Anstiege gegeben. Besonders betroffen waren erneut das Gastgewerbe sowie der Bereich Verkehr und Lagerei. Die finanziellen Forderungen der Gläubiger fielen insgesamt deutlich geringer aus als ein Jahr zuvor. Eine große Mehrheit der Bürger hält grundlegende Reformen in Bereichen wie Rente, Arbeitsmarkt und Gesundheit für notwendig. Laut einer aktuellen Umfrage sehen rund 9 von 10 Befragten entsprechenden Handlungsbedarf. Gleichzeitig glauben viele nicht, dass in der Bevölkerung ausreichend Bereitschaft für Einschnitte vorhanden ist. Bei der persönlichen Belastungsbereitschaft überwiegt Zurückhaltung. Nur ein kleiner Teil zeigt sich zu größeren Einschnitten bereit.
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4: In der Wetterredaktion ist Luisa Walpert. Das Wochenende bringt vielerorts Sonne und nur wenige Wolken sowie vereinzelt kurze Schauer. Die Temperaturen erreichen etwa 26 bis 32 Grad und in Küstenregionen etwas niedrigere Werte. Der Wind weht schwach bis mäßig. Die Nacht bringt klare oder nur leicht bewölkte trockene Luft mit Temperaturen zwischen 9 und 14 Grad. Der Wochenstart bringt überwiegend sonnige Verhältnisse und stabile Wärme mit ähnlichen Temperaturen.

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1: Dazu begrüßt Sie aus dem Studio am Mikrofon Frank Förster am Samstagmittag bei strahlendem Sonnenschein. Darauf haben wir wochenlang gewartet. Herzlich willkommen zum Schlagerkarussell im Programm von Retrowelle und natürlich bei der Retrowelle 2.

Der Titel How's That im Original von der australischen Band Sherbet, hier in der deutschen Version von Juliane Werding. Da staunste, was? Sie werden gleich auch staunen, was ich für Sie ausgesucht habe. Es gibt nämlich was zu hören von Genghis Khan. Wir alle kennen ihre Titel von Genghis Khan über Lorelei bis hin zu Pistolero. Was aber wenige von Ihnen wissen, Genghis Khan hat nicht nur in Deutsch gesungen, sondern auch in Englisch, in Niederländisch und zum Beispiel in Spanisch. Diesen Beweis treten Sie jetzt an mit einer mehrsprachigen Version von Pistolero, nämlich in Deutsch, Spanisch und Englisch. Außerdem gibt's die Gruppe Maywood. Sie erinnern sich vielleicht an den Titel Distant Love, den hatte ich mal im Programm, ich glaube von Tina York in der deutschen Version. Ich bin da. Jetzt gibt's die spanische Originalaufnahme von Maywood, im Original gesungen, aus dem Jahr 1980. Und wir haben Liane Covey im Programm, eine Schweizerin, die mit dem Titel Spare nicht mit deiner Liebe aus dem Jahr 1966 aufwartet.

Aurora La Casa hieß die Interpretin, die wir gerade gehört haben. Sie wurde geboren 1947 in Paris, ist also mittlerweile 79 Jahre alt, ist eine Schlagersängerin spanischer Abstammung und sie war sehr populär in der DDR, wo auch dieser Titel 1976 ein Hit für sie wurde. Alles Gute im Leben. Auf unserem Samstagsmusikfahrplan steht jetzt Peggy March und sie singt 100 Jahre und noch mehr.

100 Jahre und noch mehr. So alt möchte vielleicht auch der Eurovision Song Contest mal werden. Allerdings sieht es im Moment nicht danach aus. Ich möchte noch mal auf den letzten Samstag zu sprechen kommen, nachdem ich am Sonntag wohl wissentlich nichts mehr zu diesem Thema gesagt habe. Ich hätte mich da am Sonntag vielleicht zu Kommentaren hinreißen lassen, die mir im Nachhinein leid getan hätten. Aber sind wir doch mal ehrlich. Mit Schlauchbootlippen, einem großen Vorbau und Bangaranga schreiend. Für mich war das kein Titel, der Europa in irgendeiner Form würdig vertreten könnte. Das war alles andere als mein Sieger beim Eurovision Song Contest. Und das sage ich hier in aller Offenheit. Ich fand den Titel furchtbar. Ich fand ihn schon im Semifinale schrecklich und habe mir gedacht, mein Gott, wieso kommt dieser Titel weiter? Haben die alle eine andere Übertragung gesehen als ich? Aber bitte, das europäische Publikum und die Fachjury, sofern man davon Fach sprechen kann, haben sich für diesen Titel entschieden. Wir werden sehen, was das nächstes Jahr in Sofia gibt, wenn der Song Contest dann zum ersten Mal in Bulgarien stattfinden wird. Für mich gab es deutlich bessere Titel. Allerdings muss ich sagen, war die musikalische Qualität in diesem Jahr generell ziemlich durchwachsen. Ebenfalls ist mir sehr negativ aufgefallen, das Moderatorenpaar, Frau Swarovski nebst ihrem Wiener Kollegen Michael Ostrowski, was auch immer die beiden geritten hat, aber der Eurovision Song Contest sollte keine Bühne sein für selbstdarstellende Moderatoren. Hier ging es um ganz andere Qualitäten als um den Klamauk, den die beiden da präsentiert haben, der dann auch noch mehr und mehr ins Lächerliche abdriftete. Für mich rangierten die beiden gleich hinter Marlene Scharell und Toto Cutugno und Giliola Cinquetti in der Rangliste der schlechtesten Moderatoren. Damit kommen wir aber zu einem erfreulichen Eurovision Song Contest. Wir schauen nämlich zurück ins Jahr 1993. Da gab es zwei wunderschöne Titel, die zwar auch nicht gewonnen haben, aber immerhin relativ gut platziert waren. Zumindest der erste, den wir hören werden, nämlich der französische Beitrag. Gesungen von Patrick Fiori, der Titel heißt Mama Corsica. Wir hören ihn in der deutschen Originalaufnahme und wir hören den belgischen Titel, der wohlgemerkt etwas glücklos war mit nur 3 Punkten aus Deutschland auf dem letzten Platz. Barbara Dex aus Belgien mit der deutschen Originalaufnahme von Iemand aus Jay. So lieb wie dich.

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Geh nicht vorbei, ein Titel aus dem Jahr 1988, gesungen von der Gruppe Wind und dem Leadsänger Andreas Lebbing, ein Jahr nach ihrem zweiten Triumph beim Eurovision Song Contest mit dem Titel Lass die Sonne in dein Herz, ein zweiter Platz in Brüssel. Die Platzierung von Geh nicht vorbei war allerdings nicht ganz so gut. Der Titel fand in Deutschland relativ wenig Beachtung. Aber sie sollten auch nicht vorbeigehen. An der Aussicht, mit Mondschein und Gitarren am Meer den Abend zu verbringen. Das Wetter lädt dazu ein und vielleicht laden sie auch Ann und Andy dazu ein. Die singen nämlich jetzt von Mondschein und Gitarren.

0: falls Sie sich fragen, warum Ihnen dieser Titel so bekannt vorkommt, ich kann es Ihnen sagen, das war Sehnsucht, das Lied der Tiger. Original stammt von Alexandra, war ein Riesenhit für sie und das hier war die nachgesungene Aufnahme von Bata Illitsch aus den 70er Jahren. Die Stunde Schlagerkarussell am Samstag neigt sich dem Ende zu und deswegen sage ich Dankeschön fürs Zuhören zusammen mit Peter Alexander und ich sage Ihnen noch, was wir als letzten Titel für Sie geplant haben. Sie wissen, am Schluss der Sendung gibt's immer einen Hit, der in Deutschland mal Nummer 1 war. Gut, der Titel, den wir jetzt hören, der war tatsächlich nicht Nummer 1 in Deutschland, aber zumindest das Original, nämlich Freddie Quinn mit dem Titel Junge, komm bald wieder. Und wollten Sie nicht immer schon mal wissen, wie der Titel auf Schwedisch klingt? So, jetzt haben Sie die Chance. Jetzt gibt's nämlich als letzten Titel heute in der Stunde Anni-Frid Lyngstad. Natürlich Frida von ABBA mit der schwedischen Originalaufnahme von Junge, komm bald wieder. Peter, komm, Tilbaka. Ich komme morgen wieder ab 13 Uhr zum Schlagerkarussell am Sonntag. Mein Name ist Frank Förster und ich wünsche Ihnen einen wunderschönen sonnigen Samstagnachmittag und Abend. Bis morgen. Tschüss.
1: Dankeschön.

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Jetzt sag ich zu Ihnen Servus. 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
1: Es ist kurz nach 14 Uhr.
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2: Im Studio ist Michael Mien. US-Präsident Trump hat angekündigt, die US-Truppenpräsenz in Polen auszubauen. Demnach sollen zusätzlich rund 5000 Soldaten in das Land verlegt werden. Es wird spekuliert, dass der US-Präsident sich über mangelnde Unterstützung der NATO-Mitgliedspartner im Iran-Konflikt ärgert. US-Außenminister Rubio.
3: Der Präsident hat natürlich seine Enttäuschung über einige NATO-Partner geäußert in Bezug auf unsere Operation im Nahen Osten. Es wird auch auf der höchsten Ebene diskutiert und gelöst werden müssen.
2: NATO-Generalsekretär Rutte begrüßt die Stationierung von Soldaten in Polen, mahnt aber auch.
3: Der Weg, den wir gehen, ist, dass wir stärker in Europa, stärker in der NATO werden. Wir müssen dafür sorgen, dass wir uns Schritt für Schritt nicht mehr nur auf einen Verbündeten verlassen, was wir jahrelang getan haben mit den USA.
2: Konkrete Angaben zum Zeitpunkt oder der Herkunft der Einheiten machte US-Präsident Trump nicht. Die polnische Regierung begrüßte die Ankündigung. Die vom Bundestag beschlossene Senkung der Ticketsteuer reicht der Luftverkehrsbranche nach eigenen Angaben nicht aus. Vertreter von Airlines und Verbänden kritisieren, die Entlastung sei zu gering, um spürbare Effekte bei Kosten und Ticketpreisen zu erzielen. Eurowings-Chef Kownacki sprach von einem Tropfen auf den heißen Stein und forderte weitergehende Maßnahmen, etwa bei Luftverkehrssteuer sowie Gebühren für Sicherheit und Flugsicherung. Weitere Schritte sind im Koalitionsvertrag von Union und SPD vorgesehen. Die Zahl der Unternehmensinsolvenzen in Deutschland ist im Februar nahezu unverändert geblieben. Nach Angaben des Statistischen Bundesamts meldeten etwas mehr als 2000 Firmen ihre Zahlungsunfähigkeit an, leicht weniger als im Vorjahresmonat. Zuvor hatte es noch deutliche Anstiege gegeben. Besonders betroffen waren erneut das Gastgewerbe sowie der Bereich Verkehr und Lagerei. Die finanziellen Forderungen der Gläubiger fielen insgesamt deutlich geringer aus als ein Jahr zuvor. Eine große Mehrheit der Bürger hält grundlegende Reformen in Bereichen wie Rente, Arbeitsmarkt und Gesundheit für notwendig. Laut einer aktuellen Umfrage sehen rund 9 von 10 Befragten entsprechenden Handlungsbedarf. Gleichzeitig glauben viele nicht, dass in der Bevölkerung ausreichend Bereitschaft für Einschnitte vorhanden ist. Bei der persönlichen Belastungsbereitschaft überwiegt Zurückhaltung. Nur ein kleiner Teil zeigt sich zu größeren Einschnitten bereit.
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4: In der Wetterredaktion ist Luisa Walpert. Das Wochenende bringt vielerorts Sonne und nur wenige Wolken sowie vereinzelt kurze Schauer. Die Temperaturen erreichen etwa 26 bis 32 Grad und in Küstenregionen etwas niedrigere Werte. Der Wind weht schwach bis mäßig. Die Nacht bringt klare oder nur leicht bewölkte trockene Luft mit Temperaturen zwischen 9 und 14 Grad. Der Wochenstart bringt überwiegend sonnige Verhältnisse und stabile Wärme mit ähnlichen Temperaturen.

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1: Wir geben Ihnen die Zeit, es ist kurz nach 15 Uhr.
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2: Im Studio ist Michael Mien. US-Präsident Trump hat angekündigt, die US-Truppenpräsenz in Polen auszubauen. Demnach sollen zusätzlich rund 5000 Soldaten in das Land verlegt werden. Es wird spekuliert, dass der US-Präsident sich über mangelnde Unterstützung der NATO-Mitgliedspartner im Iran-Konflikt ärgert. US-Außenminister Rubio.
3: Der Präsident hat natürlich seine Enttäuschung über einige NATO-Partner geäußert in Bezug auf unsere Operation im Nahen Osten. Es wird auch auf der höchsten Ebene diskutiert und gelöst werden müssen.
2: NATO-Generalsekretär Rutte begrüßt die Stationierung von Soldaten in Polen, mahnt aber auch.
3: Der Weg, den wir gehen, ist, dass wir stärker in Europa, stärker in der NATO werden. Wir müssen dafür sorgen, dass wir uns Schritt für Schritt nicht mehr nur auf einen Verbündeten verlassen, was wir jahrelang getan haben mit den USA.
2: Konkrete Angaben zum Zeitpunkt oder der Herkunft der Einheiten machte US-Präsident Trump nicht. Die polnische Regierung begrüßte die Ankündigung. Die vom Bundestag beschlossene Senkung der Ticketsteuer reicht der Luftverkehrsbranche nach eigenen Angaben nicht aus. Vertreter von Airlines und Verbänden kritisieren, die Entlastung sei zu gering, um spürbare Effekte bei Kosten und Ticketpreisen zu erzielen. Eurowings-Chef Kownacki sprach von einem Tropfen auf den heißen Stein und forderte weitergehende Maßnahmen, etwa bei Luftverkehrssteuer sowie Gebühren für Sicherheit und Flugsicherung. Weitere Schritte sind im Koalitionsvertrag von Union und SPD vorgesehen. Die Zahl der Unternehmensinsolvenzen in Deutschland ist im Februar nahezu unverändert geblieben. Nach Angaben des Statistischen Bundesamts meldeten etwas mehr als 2000 Firmen ihre Zahlungsunfähigkeit an, leicht weniger als im Vorjahresmonat. Zuvor hatte es noch deutliche Anstiege gegeben. Besonders betroffen waren erneut das Gastgewerbe sowie der Bereich Verkehr und Lagerei. Die finanziellen Forderungen der Gläubiger fielen insgesamt deutlich geringer aus als ein Jahr zuvor. Eine große Mehrheit der Bürger hält grundlegende Reformen in Bereichen wie Rente, Arbeitsmarkt und Gesundheit für notwendig. Laut einer aktuellen Umfrage sehen rund 9 von 10 Befragten entsprechenden Handlungsbedarf. Gleichzeitig glauben viele nicht, dass in der Bevölkerung ausreichend Bereitschaft für Einschnitte vorhanden ist. Bei der persönlichen Belastungsbereitschaft überwiegt Zurückhaltung. Nur ein kleiner Teil zeigt sich zu größeren Einschnitten bereit.
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4: In der Wetterredaktion ist Luisa Walpert. Das Wochenende bringt vielerorts Sonne und nur wenige Wolken sowie vereinzelt kurze Schauer. Die Temperaturen erreichen etwa 26 bis 32 Grad und in Küstenregionen etwas niedrigere Werte. Der Wind weht schwach bis mäßig. Die Nacht bringt klare oder nur leicht bewölkte trockene Luft mit Temperaturen zwischen 9 und 14 Grad. Der Wochenstart bringt überwiegend sonnige Verhältnisse und stabile Wärme mit ähnlichen Temperaturen.

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1: Es ist kurz nach 16 Uhr.
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2: Im Studio ist Michael Miem. US-Präsident Trump hat angekündigt, die US-Truppenpräsenz in Polen auszubauen. Demnach sollen zusätzlich rund 5000 Soldaten in das Land verlegt werden. Es wird spekuliert, dass der US-Präsident sich über mangelnde Unterstützung der NATO-Mitgliedspartner im Iran-Konflikt ärgert. US-Außenminister Rubio.
3: Der Präsident hat natürlich seine Enttäuschung über einige NATO-Partner geäußert in Bezug auf unsere Operation im Nahen Osten. Es wird auch auf der höchsten Ebene diskutiert und gelöst werden müssen.
2: NATO-Generalsekretär Rutte begrüßt die Stationierung von Soldaten in Polen, mahnt aber auch.
3: Der Weg, den wir gehen, ist, dass wir stärker in Europa, stärker in der NATO werden. Wir müssen dafür sorgen, dass wir uns Schritt für Schritt nicht mehr nur auf einen Verbündeten verlassen, was wir jahrelang getan haben mit den USA.
2: Konkrete Angaben zum Zeitpunkt oder der Herkunft der Einheiten machte US-Präsident Trump nicht. Die polnische Regierung begrüßte die Ankündigung. Die vom Bundestag beschlossene Senkung der Ticketsteuer reicht der Luftverkehrsbranche nach eigenen Angaben nicht aus. Vertreter von Airlines und Verbänden kritisieren, die Entlastung sei zu gering, um spürbare Effekte bei Kosten und Ticketpreisen zu erzielen. Eurowings-Chef Kownacki sprach von einem Tropfen auf den heißen Stein und forderte weitergehende Maßnahmen, etwa bei Luftverkehrssteuer sowie Gebühren für Sicherheit und Flugsicherung. Weitere Schritte sind im Koalitionsvertrag von Union und SPD vorgesehen. Die Zahl der Unternehmensinsolvenzen in Deutschland ist im Februar nahezu unverändert geblieben. Nach Angaben des Statistischen Bundesamts meldeten etwas mehr als 2000 Firmen ihre Zahlungsunfähigkeit an, leicht weniger als im Vorjahresmonat. Zuvor hatte es noch deutliche Anstiege gegeben. Besonders betroffen waren erneut das Gastgewerbe sowie der Bereich Verkehr und Lagerei. Die finanziellen Forderungen der Gläubiger fielen insgesamt deutlich geringer aus als ein Jahr zuvor. Eine große Mehrheit der Bürger hält grundlegende Reformen in Bereichen wie Rente, Arbeitsmarkt und Gesundheit für notwendig. Laut einer aktuellen Umfrage sehen rund 9 von 10 Befragten entsprechenden Handlungsbedarf. Gleichzeitig glauben viele nicht, dass in der Bevölkerung ausreichend Bereitschaft für Einschnitte vorhanden ist. Bei der persönlichen Belastungsbereitschaft überwiegt Zurückhaltung. Nur ein kleiner Teil zeigt sich zu größeren Einschnitten bereit.
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4: In der Wetterredaktion ist Luisa Walpert. Das Wochenende bringt vielerorts Sonne und nur wenige Wolken sowie vereinzelt kurze Schauer. Die Temperaturen erreichen etwa 26 bis 32 Grad und in Küstenregionen etwas niedrigere Werte. Der Wind weht schwach bis mäßig. Die Nacht bringt klare oder nur leicht bewölkte trockene Luft mit Temperaturen zwischen 9 und 14 Grad. Der Wochenstart bringt überwiegend sonnige Verhältnisse und stabile Wärme mit ähnlichen Temperaturen.

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3: Und damit ist es kurz nach 17 Uhr.
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4: Im Studio ist Michael Miem. US-Präsident Trump hat angekündigt, die US-Truppenpräsenz in Polen auszubauen. Demnach sollen zusätzlich rund 5000 Soldaten in das Land verlegt werden. Es wird spekuliert, dass der US-Präsident sich über mangelnde Unterstützung der NATO-Mitgliedspartner im Iran-Konflikt ärgert. US-Außenminister Rubio.
5: Der Präsident hat natürlich seine Enttäuschung über einige NATO-Partner geäußert in Bezug auf unsere Operation im Nahen Osten. Es wird auch auf der höchsten Ebene diskutiert und gelöst werden müssen.
4: NATO-Generalsekretär Rutte begrüßt die Stationierung von Soldaten in Polen, mahnt aber auch.
5: Der Weg, den wir gehen, ist, dass wir stärker in Europa, stärker in der NATO werden. Wir müssen dafür sorgen, dass wir uns Schritt für Schritt nicht mehr nur auf einen Verbündeten verlassen, was wir jahrelang getan haben mit den USA.
4: Konkrete Angaben zum Zeitpunkt oder der Herkunft der Einheiten machte US-Präsident Trump nicht. Die polnische Regierung begrüßte die Ankündigung. Die vom Bundestag beschlossene Senkung der Ticketsteuer reicht der Luftverkehrsbranche nach eigenen Angaben nicht aus. Vertreter von Airlines und Verbänden kritisieren, die Entlastung sei zu gering, um spürbare Effekte bei Kosten und Ticketpreisen zu erzielen. Eurowings-Chef Kownacki sprach von einem Tropfen auf den heißen Stein und forderte weitergehende Maßnahmen, etwa bei Luftverkehrssteuer sowie Gebühren für Sicherheit und Flugsicherung. Weitere Schritte sind im Koalitionsvertrag von Union und SPD vorgesehen. Die Zahl der Unternehmensinsolvenzen in Deutschland ist im Februar nahezu unverändert geblieben. Nach Angaben des Statistischen Bundesamts meldeten etwas mehr als 2000 Firmen ihre Zahlungsunfähigkeit an, leicht weniger als im Vorjahresmonat. Zuvor hatte es noch deutliche Anstiege gegeben. Besonders betroffen waren erneut das Gastgewerbe sowie der Bereich Verkehr und Lagerei. Die finanziellen Forderungen der Gläubiger fielen insgesamt deutlich geringer aus als ein Jahr zuvor. Eine große Mehrheit der Bürger hält grundlegende Reformen in Bereichen wie Rente, Arbeitsmarkt und Gesundheit für notwendig. Laut einer aktuellen Umfrage sehen rund 9 von 10 Befragten entsprechenden Handlungsbedarf. Gleichzeitig glauben viele nicht, dass in der Bevölkerung ausreichend Bereitschaft für Einschnitte vorhanden ist. Bei der persönlichen Belastungsbereitschaft überwiegt Zurückhaltung. Nur ein kleiner Teil zeigt sich zu größeren Einschnitten bereit.
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6: In der Wetterredaktion ist Luisa Walpert. Das Wochenende bringt vielerorts Sonne und nur wenige Wolken sowie vereinzelt kurze Schauer. Die Temperaturen erreichen etwa 26 bis 32 Grad und in Küstenregionen etwas niedrigere Werte. Der Wind weht schwach bis mäßig. Die Nacht bringt klare oder nur leicht bewölkte trockene Luft mit Temperaturen zwischen 9 und 14 Grad. Der Wochenstart bringt überwiegend sonnige Verhältnisse und stabile Wärme mit ähnlichen Temperaturen.

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1: Guten Abend, es ist kurz nach 18 Uhr.
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2: Für die Meldungen im Studio Michael Mien. Die Europäische Union und Mexiko haben nach jahrelangen Verhandlungen ein modernisiertes Handels- und Kooperationsabkommen unterzeichnet. EU-Ratspräsident Costa betonte bei der Unterzeichnung die wachsende Bedeutung der Partnerschaft angesichts der aktuellen geopolitischen Lage. Mit dem Abkommen sollen Handel und Zusammenarbeit zwischen beiden Seiten weiter ausgebaut werden. Bei einem Drohnenangriff ist in einer russischen Hafenstadt erneut eine Ölanlage in Brand geraten. Nach Angaben der regionalen Behörden fielen Teile einer abgeschossenen Drohne auf das Gelände eines Treibstoffterminals. Dabei brachen in mehreren Gebäuden Feuer aus. Behördenangaben zufolge wurden 2 Menschen verletzt. Nach einem Cyberangriff auf einen externen Dienstleister mehrerer Kliniken in Deutschland laufen die Ermittlungen weiter. Bislang unbekannte Täter hatten dabei zehntausende Patientendaten gestohlen. Betroffen sind Krankenhäuser in mehreren Bundesländern, darunter Baden-Württemberg, Nordrhein-Westfalen, Rheinland-Pfalz und das Saarland. Weitere Details zum Umfang der Daten und möglichen Folgen wurden zunächst nicht mitgeteilt. Bundespräsident Steinmeier hat die Menschen in Deutschland zum Grundgesetztag zu mehr Einsatz für die Demokratie aufgerufen. Er betonte, dass eine freiheitliche Gesellschaft vom Engagement ihrer Bürger lebe. Demokratie brauche aktive Menschen, die Verantwortung übernehmen und sich in die Gesellschaft einbringen. Steinmeier warnte zugleich davor, demokratische Werte als selbstverständlich anzusehen. Die vom Bundestag beschlossene Senkung der Ticketsteuer reicht der Luftverkehrsbranche nach eigenen Angaben nicht aus. Vertreter von Airlines und Verbänden kritisieren, die Entlastung sei zu gering, um spürbare Effekte bei Kosten und Ticketpreisen zu erzielen. Eurowings-Chef Kownacki sprach von einem Tropfen auf den heißen Stein und forderte weitergehende Maßnahmen, etwa bei Luftverkehrssteuer sowie Gebühren für Sicherheit und Flugsicherung. Weitere Schritte sind im Koalitionsvertrag von Union und SPD vorgesehen. Soweit der Blick auf die aktuellen Meldungen aus der Nachrichtenredaktion.
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3: In der Wetterredaktion ist Luisa Walpert. Das Wochenende bringt vielerorts Sonne und nur wenige Wolken sowie vereinzelt kurze Schauer. Die Temperaturen erreichen etwa 26 bis 32 Grad und in Küstenregionen etwas niedrigere Werte. Der Wind weht schwach bis mäßig. Die Nacht bringt klare oder nur leicht bewölkte trockene Luft mit Temperaturen zwischen 9 und 14 Grad. Der Wochenstart bringt überwiegend sonnige Verhältnisse und stabile Wärme mit ähnlichen Temperaturen.

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1: Es ist kurz nach 19 Uhr.
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2: Für die Meldungen im Studio Michael Mien. Die Europäische Union und Mexiko haben nach jahrelangen Verhandlungen ein modernisiertes Handels- und Kooperationsabkommen unterzeichnet. EU-Ratspräsident Costa betonte bei der Unterzeichnung die wachsende Bedeutung der Partnerschaft angesichts der aktuellen geopolitischen Lage. Mit dem Abkommen sollen Handel und Zusammenarbeit zwischen beiden Seiten weiter ausgebaut werden. Bei einem Drohnenangriff ist in einer russischen Hafenstadt erneut eine Ölanlage in Brand geraten. Nach Angaben der regionalen Behörden fielen Teile einer abgeschossenen Drohne auf das Gelände eines Treibstoffterminals. Dabei brachen in mehreren Gebäuden Feuer aus. Behördenangaben zufolge wurden 2 Menschen verletzt. Nach einem Cyberangriff auf einen externen Dienstleister mehrerer Kliniken in Deutschland laufen die Ermittlungen weiter. Bislang unbekannte Täter hatten dabei zehntausende Patientendaten gestohlen. Betroffen sind Krankenhäuser in mehreren Bundesländern, darunter Baden-Württemberg, Nordrhein-Westfalen, Rheinland-Pfalz und das Saarland. Weitere Details zum Umfang der Daten und möglichen Folgen wurden zunächst nicht mitgeteilt. Bundespräsident Steinmeier hat die Menschen in Deutschland zum Grundgesetztag zu mehr Einsatz für die Demokratie aufgerufen. Er betonte, dass eine freiheitliche Gesellschaft vom Engagement ihrer Bürger lebe. Demokratie brauche aktive Menschen, die Verantwortung übernehmen und sich in die Gesellschaft einbringen. Steinmeier warnte zugleich davor, demokratische Werte als selbstverständlich anzusehen. Die vom Bundestag beschlossene Senkung der Ticketsteuer reicht der Luftverkehrsbranche nach eigenen Angaben nicht aus. Vertreter von Airlines und Verbänden kritisieren, die Entlastung sei zu gering, um spürbare Effekte bei Kosten und Ticketpreisen zu erzielen. Eurowings-Chef Kownacki sprach von einem Tropfen auf den heißen Stein und forderte weitergehende Maßnahmen, etwa bei Luftverkehrssteuer sowie Gebühren für Sicherheit und Flugsicherung. Weitere Schritte sind im Koalitionsvertrag von Union und SPD vorgesehen. Soweit der Blick auf die aktuellen Meldungen aus der Nachrichtenredaktion.
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3: In der Wetterredaktion ist Luisa Walpert. Das Wochenende bringt vielerorts Sonne und nur wenige Wolken sowie vereinzelt kurze Schauer. Die Temperaturen erreichen etwa 26 bis 32 Grad und in Küstenregionen etwas niedrigere Werte. Der Wind weht schwach bis mäßig. Die Nacht bringt klare oder nur leicht bewölkte trockene Luft mit Temperaturen zwischen 9 und 14 Grad. Der Wochenstart bringt überwiegend sonnige Verhältnisse und stabile Wärme mit ähnlichen Temperaturen.
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1: Wir geben Ihnen die Zeit. Es ist kurz nach 20 Uhr.
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2: Für die Meldungen im Studio Michael Mien. Die Europäische Union und Mexiko haben nach jahrelangen Verhandlungen ein modernisiertes Handels- und Kooperationsabkommen unterzeichnet. EU-Ratspräsident Costa betonte bei der Unterzeichnung die wachsende Bedeutung der Partnerschaft angesichts der aktuellen geopolitischen Lage. Mit dem Abkommen sollen Handel und Zusammenarbeit zwischen beiden Seiten weiter ausgebaut werden. Bei einem Drohnenangriff ist in einer russischen Hafenstadt erneut eine Ölanlage in Brand geraten. Nach Angaben der regionalen Behörden fielen Teile einer abgeschossenen Drohne auf das Gelände eines Treibstoffterminals. Dabei brachen in mehreren Gebäuden Feuer aus. Behördenangaben zufolge wurden 2 Menschen verletzt. Nach einem Cyberangriff auf einen externen Dienstleister mehrerer Kliniken in Deutschland laufen die Ermittlungen weiter. Bislang unbekannte Täter hatten dabei zehntausende Patientendaten gestohlen. Betroffen sind Krankenhäuser in mehreren Bundesländern, darunter Baden-Württemberg, Nordrhein-Westfalen, Rheinland-Pfalz und das Saarland. Weitere Details zum Umfang der Daten und möglichen Folgen wurden zunächst nicht mitgeteilt. Bundespräsident Steinmeier hat die Menschen in Deutschland zum Grundgesetztag zu mehr Einsatz für die Demokratie aufgerufen. Er betonte, dass eine freiheitliche Gesellschaft vom Engagement ihrer Bürger lebe. Demokratie brauche aktive Menschen, die Verantwortung übernehmen und sich in die Gesellschaft einbringen. Steinmeier warnte zugleich davor, demokratische Werte als selbstverständlich anzusehen. Die vom Bundestag beschlossene Senkung der Ticketsteuer reicht der Luftverkehrsbranche nach eigenen Angaben nicht aus. Vertreter von Airlines und Verbänden kritisieren, die Entlastung sei zu gering, um spürbare Effekte bei Kosten und Ticketpreisen zu erzielen. Eurowings-Chef Kownacki sprach von einem Tropfen auf den heißen Stein und forderte weitergehende Maßnahmen, etwa bei Luftverkehrssteuer sowie Gebühren für Sicherheit und Flugsicherung. Weitere Schritte sind im Koalitionsvertrag von Union und SPD vorgesehen. Soweit der Blick auf die aktuellen Meldungen aus der Nachrichtenredaktion.
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1: Und damit ist es kurz nach 21 Uhr.
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2: Für die Meldungen im Studio Michael Mien. Die Europäische Union und Mexiko haben nach jahrelangen Verhandlungen ein modernisiertes Handels- und Kooperationsabkommen unterzeichnet. EU-Ratspräsident Costa betonte bei der Unterzeichnung die wachsende Bedeutung der Partnerschaft angesichts der aktuellen geopolitischen Lage. Mit dem Abkommen sollen Handel und Zusammenarbeit zwischen beiden Seiten weiter ausgebaut werden. Bei einem Drohnenangriff ist in einer russischen Hafenstadt erneut eine Ölanlage in Brand geraten. Nach Angaben der regionalen Behörden fielen Teile einer abgeschossenen Drohne auf das Gelände eines Treibstoffterminals. Dabei brachen in mehreren Gebäuden Feuer aus. Behördenangaben zufolge wurden 2 Menschen verletzt. Nach einem Cyberangriff auf einen externen Dienstleister mehrerer Kliniken in Deutschland laufen die Ermittlungen weiter. Bislang unbekannte Täter hatten dabei zehntausende Patientendaten gestohlen. Betroffen sind Krankenhäuser in mehreren Bundesländern, darunter Baden-Württemberg, Nordrhein-Westfalen, Rheinland-Pfalz und das Saarland. Weitere Details zum Umfang der Daten und möglichen Folgen wurden zunächst nicht mitgeteilt. Bundespräsident Steinmeier hat die Menschen in Deutschland zum Grundgesetztag zu mehr Einsatz für die Demokratie aufgerufen. Er betonte, dass eine freiheitliche Gesellschaft vom Engagement ihrer Bürger lebe. Demokratie brauche aktive Menschen, die Verantwortung übernehmen und sich in die Gesellschaft einbringen. Steinmeier warnte zugleich davor, demokratische Werte als selbstverständlich anzusehen. Die vom Bundestag beschlossene Senkung der Ticketsteuer reicht der Luftverkehrsbranche nach eigenen Angaben nicht aus. Vertreter von Airlines und Verbänden kritisieren, die Entlastung sei zu gering, um spürbare Effekte bei Kosten und Ticketpreisen zu erzielen. Eurowings-Chef Kownacki sprach von einem Tropfen auf den heißen Stein und forderte weitergehende Maßnahmen, etwa bei Luftverkehrssteuer sowie Gebühren für Sicherheit und Flugsicherung. Weitere Schritte sind im Koalitionsvertrag von Union und SPD vorgesehen. Soweit der Blick auf die aktuellen Meldungen aus der Nachrichtenredaktion.
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